0: 7. 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
1: Genau so muss ein ESC starten. Mit Kostümen, mit einer perfekten Performance und vom Fleck weg mit voller Energie. Die Startnummer 1 beim ESC 82, die hat genau das geliefert. Nur der Song dazu war vielleicht ein bisschen simpel. Los geht's mit Marsch, Trommel und Kriegsgeschrei. Das ist die Band Dorsey aus Portugal. 4 Sängerinnen verkleidet als Musketiere in Schwarz und Weiß und ganz viel Glitzer mit dem Song Bang Bong. Mit Bang Bong drücken Portugiesen das Schlagen der Uhr aus zur vollen Stunde. Und hier läutet's ganz schön häufig. Start ist um 1 in der Nacht und es geht bis morgens um 8. Vom magischen Kennenlernen im Mondschein bis zum Frühstück für 2. Er geht flott hier. Stimmt, der Mischmasch aus martialischer Klamotte, Disco, Tanz und Liebesnacht, der scheitert bei den Jurys. Nur Platz 13 von 18 ist es am Ende. Das kommt davon, wenn man die ganze Nacht kein Auge zugemacht hat.
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1: Damals wie heute, es kam und kommt regelmäßig vor, dass Sänger oder Bands Gastauftritte in Kinofilmen haben. In welcher Komödie aus 1987 treten die Fine Young Cannibals mit ihrem Song Good Thing in einem Nachtclub auf? In Tin Man oder in Angel Hearts? Das ist die Flashback-Frage. Ihr habt 5 Sekunden. Und richtig ist Tin Man. Der soulige Stil passte perfekt zur Zeit der Handlung. Der Film spielt 1963. Das Video zum Song, das in Schwarz-Weiß gedreht wurde, könnt ihr euch anschauen in der Welt der 80er online und in der App. Dort lest ihr auch, welche 3 anderen Songs die Fine Young Cannibals zu Tin Man beigesteuert haben.
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1: Ich habe wirklich meine komplette Kindheit und auch Jugend bei uns auf dem Spielplatz verbracht. Als ich noch klein war im Sandkasten und auf dem Klettergerüst, später als Teenager mit Ghetto Blaster und der Clique, und wir haben Breakdance geübt. Das schreibt mir Harmony-Hörerin Olivia aus Hannover. Olivia, ich kenne das auch. Also ich habe zwar zwei linke und drei rechte Füße, deswegen habe ich mich immer verheddert und durfte dann auf dem Spielplatz nur Schnittchen reichen, während die anderen Breakdance geübt haben.
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1: Naja, Danger Zone ist das heute nicht, wenn es auch das eine oder andere Gewitterchen Richtung Abend nochmal geben kann. Aber schauen wir erstmal auf jetzt gerade. Lohfelden haben wir 18 Grad, viele Wolken. Das ist ein wechselhafter Tag. In Gersfeld 17 Grad, auch bewölkt. Es gibt aber nochmal schön Sonne im Laufe des Tages und bis zum Abend bleibt es auch trocken. Eltville 19, da haben wir schon die ersten Sonnenstrahlen auch hier bei euch. Richtig schön mit Regen spät.
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1: Nur eine Meldung, Vorsicht A3 Köln-Frankfurt zwischen Niedernhausen und dem Wiesbadener Kreuz. Da sind Personen auf der Straße.
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1: Jungfrau,
0: hör gut zu. Jemand möchte dich auf etwas aufmerksam machen, das aus dem Ruder laufen könnte.
1: Waage,
0: du willst heute viel. Achte darauf, dass es nicht zu viel wird.
1: Skorpion,
0: vertrau heute deinem Instinkt, denn mit Logik wirst du ab einem gewissen Punkt nicht mehr weiterkommen.
1: Schütze,
0: auch wenn dir jetzt etwas nicht beim ersten Mal gelingt, beim zweiten Anlauf klappt's bestimmt.
1: Steinbock,
0: wenn du im Moment etwas durcheinander oder verwirrt bist, dann nimm dir mal eine Auszeit und sortiere deine Gefühle und Gedanken.
1: Wassermann,
0: tanz jetzt ruhig auch mal aus der Reihe. Das ist mutig und befreit dich innerlich.
1: Fische,
0: nicht alles reinfressen. Lass es raus, bevor deine Gefühle noch überkochen.
1: Widder,
0: na, wohin soll's denn gehen? Es ist heute ein guter Tag, um Urlaubspläne zu schmieden.
1: Stier,
0: unterfordere dich heute nicht. Du hast viel Kraft und die sollte auch genutzt werden.
1: Zwillinge,
0: Vorsicht bei Shoppingtouren mit Freunden. Da gibst du nämlich leicht mehr aus, als du vorhattest.
1: Krebs,
0: das Geheimnis des Tages lautet Leben und Leben lassen.
1: Löwe,
0: du bist guter Dinge und das überträgt sich auch auf dein Umfeld. Ein super Tag. Und damit euch allen einen schönen Freitag.
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1: Der Spätsommer kämpft und im Süden, da hat er heute auch schon gut Erfolg. Da gibt's viel, viel Sonne, ansonsten so Richtung Nachmittag, Abend. Da mischt sich überall auf jeden Fall Regen ein. Wir haben Temperaturen, die gehen bis zu 30 Grad im Süden und im Waldecker Land eher so 23 Grad. Samstag Sonne-Wolken-Mix und Sonntag dann auch wieder so lockere Wolken bis 26 Grad und trocken.
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1: Gehen wir auf die A3 Köln-Frankfurt. Vorsicht zwischen Niedernhausen und dem Wiesbadener Kreuz. Personen auf der Straße. Achtung auch A7 Fulda-Würzburg zwischen Fulda-Mitte und dem Dreieck Fulda. Hier liegt ein Spanngurt. Und die A60 Mainz-Rüsselsheim zwischen dem Mainspitz-Dreieck und Bischofsheim. 2 Kilometer stockt's da.
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1: Warte, du musst mit mir zurückkommen.
2: Wir reisen ins Jahr 1987. Es soll die Legislaturperiode der Wiedervereinigung werden. Helmut Kohl beginnt seine dritte Amtszeit. Und im Radio lief in dem Jahr

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0: Johnny, das Hessenwetter.
1: Einmal mit alles bitte. Ja, wir haben heute einen Spätsommertag, der uns spät am Abend auch Regen bringt. Das ein oder andere Gewitter ist vielleicht sogar dabei. Dann kann es auch mal eine stürmische Böe geben. Aber bis dahin ist noch lange Zeit. Und bis dahin haben wir im schlechtesten Fall ein paar Wolken und vielleicht ein bisschen Regen so im Norden. Es kann aber auch richtig schön sonnig bei euch sein. Dann kriegen wir 23 bis 30 Grad.
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1: Das geht fix. A66 Hanau-Fulda zwischen Neuhof-Nord und Fulda-Süd. Ein kaputtes Auto auf der linken Spur. Achtung bitte. Und die 661 Oberursel-Egelsbach zwischen Oberursel-Nord und Oberursel 2 Kilometer Stau.
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1: Lerne dulden, lerne tragen, lerne ringen und entsagen. Lern vergessen, lern vergeben und du hast gelernt zu leben.
0: 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WhatsApp an 06101 98 5000.

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0: New Shoes hier für euch bei Harmony. Ich wünsche einen wunderschönen guten Morgen.
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0: Die Wolken reißen auf jetzt an ganz vielen Orten und geben den Blick frei auf die Sonne. Die darf heute ganz viel mitspielen, aber es kann sein, vor allem im Norden, dass sie sich so ein bisschen den Platz da oben teilen muss mit einigen Regenwolken. Richtung Abend wird es dann überall auch nass, aber bis dahin ist noch lange Zeit und da haben wir 23 bis 30 Grad.
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0: Die A661 Oberursel-Egelsbach zwischen Oberursel-Nord und Oberursel 1 Kilometer Stau gerade.
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1: Für ihn ist ein Schweizer Taschenmesser nur ein Zahnstocher und ein Krokodil ist für ihn kein wildes Tier, sondern ein niedlicher Spitzname für ihn selbst. 1986, da war das Geburtsjahr der Figur Crocodile Dundee. Der liebenswerte Typ aus dem Outback, Krokodiljäger, Naturbursche, von Aborigines aufgezogen. Er ist lustig, er ist kernsympathisch, aber es wartet seine bisher größte Herausforderung auf ihn, die Zivilisation. Denn die amerikanische Journalistin Sue, die will über ihn schreiben und nachdem sie ihm Stück für Stück im australischen Dschungel verfällt, da lädt sie ihn nach New York ein. Und die Jokes, ja, die sind natürlich vorprogrammiert.
2: Das ist doch kein Messer. Das ist ein Messer.
1: Scheiße! Falls ihr mal wieder mit einem Messer bedroht werdet von jemand anderem, hey, immer eine Machete dabei haben, das löst das Problem. Ja, es gibt den ganzen Film über lauter so kleine Situationen. Dundee muss klarkommen mit den Gepflogenheiten, mit den Eigenheiten unter Menschen. Zwischen Autos und Beton, da wuschelt er sich mal roh, mal filigran, aber immer charmant durch eine fremde Welt, bis tief hinein ins Herz seiner Sue. Ja, und am Bahnsteig der U-Bahn vor hunderten Menschen, da gesteht sie ihm dann ihre Liebe und alles applaudiert. Großartige Komödie mit Linda Kozlowski und dem australischen Komiker Paul Hogan. Der Film ist bis heute der erfolgreichste australische Streifen aller Zeiten.
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1: Oh, die waren so cool, die 80er. Außer Anfang der 80er, da war ich erst 10. Und da durfte ich diese ganzen coolen Serien wie Dallas und Denver Clan nicht gucken, weil erstens kamen die zu spät abends und dann hat Papa immer gesagt, ich solle andere Werte lernen als die, die da zwischen diesen ganzen Intrigen und Gemeinheiten vermittelt haben. Boah, also habe ich die alle nur durch den Türspalt heimlich geguckt. Da wurde die schlechte Wertevermittlung auf jeden Fall auf 15 cm eingeschrumpft. Finde ich eigentlich heute sehr tragbar für eine 10-Jährige.
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0: das Hessenwetter.
1: Heute nochmal richtig heiß, stellenweise im Rhein-Main-Gebiet kann es hochgehen bis auf 30 Grad. Kälter als 23 Grad wird es nicht. Neben der Sonne auch einige Wolken am Himmel. Gegen Abend kommt oftmals kräftiger und gewittriger Regen auf. Am Wochenende wird der Sonntag der etwas schönere Tag. Schauer gibt's höchstens morgen mal ein paar, bei Höchstwerten zwischen 19 und 25 bzw. 22 bis 26 Grad.
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1: Achtung auf der A5, Frankfurt-Kassel. Zwischen Frankfurt-Westhafen und Westkreuz Frankfurt liegen Gegenstände über beide linke Spuren verteilt. Achtung auf der A5, Frankfurt-Darmstadt. Zwischen Langenmörfelden und Weiterstadt liegen Teile eines Reifens, und zwar ungünstigerweise auch noch genau in der Mitte. Und die A661 Oberursel-Egelsbach an der Baustelle zwischen Bad Homburger Kreuz und Frankfurt-Eckenheim stockt 3 Kilometer.
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0: 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September.
1: Jungfrau,
0: hör gut zu. Jemand möchte dich auf etwas aufmerksam machen, das aus dem Ruder laufen könnte.
1: Waage,
0: du willst heute viel. Achte darauf, dass es nicht zu viel wird.
1: Skorpion,
0: vertrau heute deinem Instinkt, denn mit Logik wirst du ab einem gewissen Punkt nicht mehr weiterkommen.
1: Schütze,
0: auch wenn dir jetzt etwas nicht beim ersten Mal gelingt, beim zweiten Anlauf klappt's bestimmt.
1: Steinbock,
0: wenn du im Moment etwas durcheinander oder verwirrt bist, dann nimm dir mal eine Auszeit und sortiere deine Gefühle und Gedanken.
1: Wassermann,
0: tanz jetzt ruhig auch mal aus der Reihe. Das ist mutig und befreit dich innerlich.
1: Fische,
0: nicht alles reinfressen. Lass es raus, bevor deine Gefühle noch überkochen.
1: Widder,
0: na, wohin soll's denn gehen? Es ist heute ein guter Tag, um Urlaubspläne zu schmieden.
1: Stier,
0: unterfordere dich heute nicht. Du hast viel Kraft und die sollte auch genutzt werden.
1: Zwillinge,
0: Vorsicht bei Shoppingtouren mit Freunden. Da gibst du nämlich leicht mehr aus, als du vorhattest.
1: Krebs,
0: das Geheimnis des Tages lautet Leben und Leben lassen.
1: Löwe,
0: du bist guter Dinge und das überträgt sich auch auf dein Umfeld. Ein super Tag. Und damit euch allen einen schönen Freitag.
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0: Busch hier für euch bei Harmonie mit Running Up That Hill. Sollte eigentlich ganz anders heißen. Sie wollte tatsächlich A Deal With God. Running Up That Hill ist auch ein bisschen sperrig, ist aber nicht der Grund. Kate hat sich damals von ihrem Label überreden lassen. Die haben einen Nachteil in religiöseren Ländern vermutet. Ja, ein Song mit Gott im Titel für Irland, Italien oder andere erzkatholische Länder, da heißt das im Radio, nö, spielen wir nicht. So war der Gedanke. Kate war nicht so ganz einverstanden, hat sich dann aber gebeugt. Ja, immerhin hat sie 2 Jahre an dem Album dazu gearbeitet. Und nach der ganzen Schafferei dann einen Song auf der schwarzen Liste, das wollte sie vermeiden. Bis heute bereut sie diesen Kompromiss. Sie kann es ja machen wie Elton John. Einfach denselben Song 40 Jahre später nochmal leicht verändert rausbringen und dann einen anderen Namen drauf. Der hat ja Rocketman und Sacrifice zusammengeworfen. Jetzt heißt das Ding Cold Heart. Also kleiner Tipp an Kate Bush. Mach ein Medley aus Babushka und Running Up That Hill und dann kannst du das A Deal With God, ey, ja, ja, nennen.
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1: Heute nochmal richtig heiß stellenweise. Im Rhein-Main-Gebiet kann es hochgehen bis auf 30 Grad. Kälter als 23 Grad wird es nicht. Neben der Sonne auch einige Wolken am Himmel. Gegen Abend kommt oftmals kräftiger und gewittriger Regen auf. Am Wochenende wird der Sonntag der etwas schönere Tag. Schauer gibt es höchstens morgen mal ein paar bei Höchstwerten zwischen 19 und 25 bzw. 22 bis 26 Grad.
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1: Gibt nur eine Meldung. Achtung, auf der A5 Darmstadt Richtung Frankfurt. Zwischen Weiterstadt und Langenmörfelden liegt ein Metallteil auf der mittleren Spur. Bitte fahrt hier besonders vorsichtig. Geblitzt wird am Ortsausgang von Villmar-Aumenau unter anderem. In Höhe vom Bahnhof steht der. Beide Richtungen. Und ihr habt uns einen Blitzer in Schlüchtern gemeldet. Ortseingang, wenn ihr aus Richtung Fulda kommt, dort, wo der Reifenhandel ist.
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1: Manchmal muss man das Ding einfach umdrehen. Ich bin Trixi und wir sprechen über B-Seiten, die zu A-Seiten werden. Die Platte hat ja zwei Seiten. Wer damals eine Single rausbringen will, muss zwei Songs draufpacken. Den geplanten Hit und irgendeinen zweitklassigen Kram halt. Aber manchmal liegen Plattenfirmen und Künstler auch etwas daneben. Ja, extra breit. Dieser Song ist ursprünglich die B-Seite von Flieger. Grüß mir die Sonne, wird aber schnell korrigiert, weil uns die Idee mit der Schule irgendwie fasziniert. Anfang der 80er wird der Song dann auch als Single veröffentlicht. Icehouse dagegen haben ein gutes Händchen, denn dieser Song ist eine echte B-Seite. Love in Motion ist auf der Single von Hey Little Girl hinten drauf. Zu Recht. Wenn B-Seiten zu A-Seiten werden oder auch nicht.
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Partys hier für euch mit Jonas. Hallo zusammen. Und jetzt mit einem Mann, den können wir gut und gerne als Musical-Gott bezeichnen. In den 80ern eine absolute Größe und bis heute ja der wichtigste Komponist und Schreiber von Bühnenstücken mit Musik. Das ist Andrew Lloyd Webber. Aber wenn er der Musical-Gott ist, wer sind denn dann seine Regisseurinnen und Regisseure? Wer sind seine Sängerinnen und Sänger, die Darsteller, die Tänzerinnen? Sind das seine Apostel auf der Bühne, die seine frohe Botschaft verkünden? Ganz bestimmt. Ihr merkt schon, ich bin großer Musical-Fan. Wir haben jetzt so eine von seinen Apostelinnen, sagt man das so, hier in der Playlist. Die verdankt dem Webber sehr, sehr viel. Sie hatte früh eine Rolle in Evita und dann ist sie bekannt geworden 1980 mit dem Stück Tell Me on a Sunday. Das ist so eine One-Woman-Show und die hat Andrew Lloyd Webber geschrieben. Da gibt es einen sehr bekannten Song. Take that look off your face. Das hier ist Marty Webb. Jetzt für euch in der Harmony Playlist. Verdankt dem Webber viel, haben auch noch einen ähnlichen Namen, aber hatten tatsächlich immer nur beruflich miteinander zu tun. Take that look off your face jetzt für euch.

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1: Modische Verirrungen und aber vielleicht auch die 80er Fashion Styles, die wir so geliebt haben. Hat auch Harmony-Hörerin Friederike aus Sinzig.
2: Alles schön in Neonfarben, grün, gelb, pink, orange. Und die Netzhemden, aber die Röhrenjeans, die gab's auch. Stimmt. Sicherheitsnadeln im Ohr, ja. Und so. Und 88 habe ich geheiratet, bis dahin habe ich alles mitgemacht.
1: Ich habe nach der Hochzeit nur meine exorbitanten Schulterpolster weggelassen, auf Wunsch meines Mannes. Der hatte keine Lust, ständig die Türzargen zu erneuern.
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1: Guten Tag. Wieder ein Sabotageversuch auf ein Umspannwerk, diesmal in Dormagen. Die Ermittlungen laufen auf Hochtouren. Die Polizei überprüft auch ein weiteres Umspannwerk in Weißweiler bei Aachen. Der Hinweis darauf kam laut Polizei durch ein Bekennerschreiben. Harmony-Reporterin Diana Kramer.
2: Schon nach den Vorfällen vom Dienstag in NRW und Südbrandenburg hatten die Ermittler einen möglichen Zusammenhang vermutet. Auch diese Orte werden laut Polizei in dem Bekennerschreiben erwähnt. Jetzt sollen offenbar wieder Abschussvorrichtungen mit Zeitschaltuhren für selbstgebaute Raketen entdeckt worden sein. Verfasser des Bekennerschreibens, das an die Taz ging, soll eine Einzelperson sein, laut Polizei aus Protest gegen die Nutzung fossiler Brennstoffe.
1: Der VW-Konzern streicht in den kommenden Jahren weitere 50.000 Jobs. Darauf hat sich der Aufsichtsrat überraschend geeinigt. Außerdem stehen die Werke in Emden, Zwickau, Hannover und Neckarsulm auf der Kippe. Für sie prüft Volkswagen, ob und wie man sie noch nutzen kann. Das soll bis in einem Jahr feststehen. Es sind kleine Wunder nach der Sturzflut im Himalaya. Retter haben 9 Tage nach der Katastrophe in Nepal 2 Arbeiter lebend geborgen. Sie waren im Tunnel eines Wasserkraftwerks. Harmony-Reporter Dirk Godder.
3: Beide Männer werden nach Kathmandu geflogen. Bilder aus Nepal zeigen, wie sie schlammbedeckt aus einem Schacht gezogen wurden. Die Sturzflut aus den Gletschergebieten des Himalaya hatte auch zahlreiche Wasserkraftanlagen verwüstet. Unter den Tausenden von Menschen, die seit der Katastrophe vermisst werden, befinden sich auch hunderte Beschäftigte der Kraftwerke. Es wird vermutet, dass noch viele von ihnen in den Tunnelsystemen der Anlagen eingeschlossen sind.
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1: Ganz gemütlich Netflix auf der Couch. Dafür müssen wir jetzt nochmal tiefer in die Tasche greifen. Die Abos des Streamingdienstes in Deutschland werden jeweils um 2 Euro teurer. Auch wer seinen Account mit Freunden teilt, zahlt künftig mehr. Die Rechtfertigung von Netflix? Ein attraktives Programmangebot erfordere hohe Investitionen. Bisher akzeptieren genug Kunden die regelmäßig steigenden Preise, sodass das Geschäft weiter wächst. Schauen wir noch zur Börse, da tritt der DAX im Moment auf der Stelle.
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5: Ja, heute nochmal richtig heiß. Stellenweise im Rhein-Main-Gebiet kann es zum Beispiel hochgehen bis auf 30 Grad. Kälter als 23 wird es nicht. Neben der Sonne auch einige Wolken am Himmel. Gegen Abend kommt oftmals kräftiger und gewittriger Regen auf. Am Wochenende da wird der Sonntag der etwas schönere Tag. Schauer gibt's höchstens morgen mal ein paar. Bei Höchstwerten zwischen 19 und 25 Grad am Samstag und 22 bis 26 Grad am Sonntag.
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5: Achtung, auf der A66 Wiesbaden-Frankfurt zwischen Hattersheim und Krifteler Dreieck sind Personen auf der Autobahn. A3 Frankfurt-Würzburg zwischen Aschaffenburg und Hösbach, 8 Kilometer Stop and Go, die Baustelle. A5 Heidelberg-Darmstadt zwischen Bensheim und Zwingenberg stockt 4 Kilometer, hier hat's gekracht. A67 Mannheim-Darmstadt zwischen Gernsheim und Pfungstadt, 3 Kilometer Stop and Go. Und A661 Egelsbach-Oberursel zwischen Frankfurt-Ost und Frankfurt-Friedberger Landstraße, 2 Kilometer Stau, da ist ein Auto liegen geblieben. Das waren die wichtigsten Meldungen. Mehr Infos auch für eure Strecke jederzeit in der kostenlosen Harmony-App. Ein Blitzer steht in Rottgau-Hainhausen auf der Wilhelm-Leuschner-Straße. Direkt nach der Baustelle parkt ein dunkelgrauer Kastenwagen.
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1: 27. Oktober 1984. Liebes Tagebuch. Der Bruder von Melanie hat mir seinen Atari verkauft. Ich habe jetzt ein halbes Jahr mein Taschengeld gespart. 100 Mark wollte er. Dafür waren aber auch 3 Spiele drin. So ein bisschen erinnert mich das ja schon an einen Videorekorder. Da steckst du ja auch eine Kassette rein und der Film läuft dann auf dem Fernseher. Und beim Atari, da steckst du auch so eine kleinere Kassette obendrauf quasi. Und dann kannst du Pac-Man auf dem Fernseher spielen. Pac-Man ist aber echt öde und sieht in der Spielhalle am Automaten echt besser aus. Und habe ich da auch schon viel zu oft gespielt. Naja, auf jeden Fall hat Monikas Bruder mir ein Spiel mitgegeben, da knallst du so Raumschiffe im Weltraum ab. Aber das ist mir zu langweilig. Und Donkey Kong, das ist das mit dem Jumpman. Der klettert so ein Gerüst hoch und muss Donkey Kong erreichen und die entführte Frau retten. Ist auch langweilig. Und dann war da noch ein Spiel dabei, da bist du so ein Blecheimer, musst durch verschiedene Etagen im Haus Müll einsammeln. Hä? Ich glaube, ich verkaufe das wieder, denn Müll rausbringen muss ich ja hier schon oft genug. Bis Dani!
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0: Zeitmaschine.
1: Morty, du musst mit mir zurückkommen.
2: Wir reisen ins Jahr 1986. Boris Becker gewinnt zum zweiten Mal Wimbledon und spielt kurz darauf gegen Otto Waalkes. Ein lustiger Schaukampf in Hamburg, den Boris für sich entscheiden kann. Und im Radio lief in dem Jahr dieser Song.

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1: Guten Tag. Weitere 50.000 Stellen will der Volkswagen-Konzern weltweit abbauen. Der VW-Aufsichtsrat hatte am Abend überraschend einstimmig dem Sparpaket des Konzernvorstands zugestimmt. Harmony-Reporterin Fiona Reinhardt.
2: Der sogenannte Zukunftsplan 2030 ist nach VW-Angaben das strategisch tiefgreifendste Transformationsprogramm in der Geschichte des Unternehmens. Die Sparmaßnahmen seien notwendig für einen nachhaltigen und langfristigen Erfolg. Die Gewerkschaft IG Metall und der Betriebsrat sind überzeugt, mit der Zustimmung zu dem Sparpaket sei eine Eskalation verhindert worden, da keine Werke geschlossen werden. Vom Tisch sind diese Schließungen aber noch nicht, warnt ein Autoexperte. Sie seien zwar nicht beschlossen, aber auch nicht ausgesetzt.
1: Abschiebezentren außerhalb der Europäischen Union. Wie solche sogenannten Return Hubs umgesetzt werden können, darum geht es heute bei einem Treffen in Kopenhagen. Innenminister Dobrindt berät sich mit Vertretern aus Dänemark, Österreich, den Niederlanden und Griechenland. Harmony-Reporterin Sigrid Harms.
3: Die Länder wollen diese Abschiebezentren gemeinsam in Staaten außerhalb der EU einrichten. Mit welchen Ländern man im Gespräch ist, ist aber vorerst vertraulich. In den sogenannten Return Hubs sollen Ausländer untergebracht werden, die nicht abgeschoben werden können. Zum Beispiel, weil sich ihr Heimatland im Krieg befindet oder sie nicht zurücknehmen will. Das kann abgelehnte Asylbewerber gleichermaßen betreffen wie Ausländer, die sich strafbar gemacht haben. Die Menschenrechtsorganisation Amnesty International warnt vor Menschenrechtsverletzungen.
1: Regierungskrise in Thüringen. Der Streit im BSW spitzt sich zu. Jetzt verlässt nochmal eine Reihe von Abgeordneten die Fraktion, haben die Betroffenen mitgeteilt. Darunter sind auch alle drei Minister. Was das für die Landesregierung heißt, zu dem das BSW gehört, ist noch nicht klar. Italiens Ministerpräsidentin Meloni stellt einen neuen Rekord auf. Heute ist die Rechtspolitikerin genau 1413 Tage ununterbrochen im Amt. Damit überholt sie Berlusconi und führt die langlebigste Regierung seit 1946 an. Für Italien ist das extrem untypisch. Bisherige Regierungen hielten im Schnitt nur 13 Monate.
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4: Heute nochmal richtig heiß stellenweise. Im Rhein-Main-Gebiet kann es hochgehen bis auf 30 Grad. Kälter als 23 Grad wird es nicht. Neben der Sonne auch einige Wolken am Himmel. Gegen Abend kommt oftmals kräftiger und gewittriger Regen auf. Am Wochenende wird der Sonntag der etwas schönere Tag. Schauer gibt es höchstens morgen mal ein paar, bei Höchstwerten zwischen 19 und 25 bzw. 22 bis 26 Grad.
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4: Achtung auf der A5 Kassel Richtung Frankfurt, zwischen Friedberg und Bad Homburger Kreuz liegt ein Fahrzeugteil auf der linken Spur. A3 Frankfurt-Würzburg, zwischen Aschaffenburg und Hösbach 8 Kilometer stockender Verkehr an der Baustelle. A5 Heidelberg-Darmstadt, zwischen Bensheim und Zwingenberg 4 Kilometer Stop and Go. Und die A67 Mannheim Richtung Darmstadt, zwischen Gernsheim und Pfungstadt 3 Kilometer stockender Verkehr. Das waren die wichtigsten Meldungen. Mehr Infos auch für eure Strecke jederzeit in der kostenlosen Harmony-App. Geblitzt wird in Frankfurt unter anderem Alt-Zeilsheim in Höhe Coburger Weg. Richtung Höchst parkt dort ein grauer Kastenwagen.
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1: Damals wie heute, es kam und kommt regelmäßig vor, dass Sänger oder Bands Gastauftritte in Kinofilmen haben. In welcher Komödie aus 1987 treten die Fine Young Cannibals mit ihrem Song Good Thing in einem Nachtclub auf? In Tin Man oder in Angel Hearts? Das ist die Flashback-Frage. Ihr habt 5 Sekunden. Und richtig ist Tin Man. Der soulige Stil passte perfekt zur Zeit der Handlung. Der Film spielt 1963. Das Video zum Song, das in Schwarz-Weiß gedreht wurde, könnt ihr euch anschauen in der Welt der 80er online und in der App. Dort lest ihr auch, welche 3 anderen Songs die Fine Young Cannibals zu Tin Man beigesteuert haben.
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1: Gestern haben wir viel über Mode geredet. Zum Beispiel haben wir da gesprochen über diese ganzen Breakdancer auf dem Schulhof. 88 zum Beispiel. Da hatten wir doch alle gefühlten Adidas Trainingsanzug an. Und diese Anglerhüte, das war total cool für diesen Breakdance-Move, wo du dich so auf den Kopf gedreht hast. Ich glaube, die Glatze, die dabei oft entstanden ist, die hat sich bei manchen bis heute gehalten. So, und später, da haue ich wieder bunte Tüten raus. Da sind all die 80er Süßigkeiten drin, die wir damals so geliebt haben. So ein Trainingsanzug, der ist ja stretchy, da passen wir ja danach immer noch rein.
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1: Guten Tag. Bei Volkswagen werden erstmal keine Werke geschlossen, zumindest in naher Zukunft nicht. Das hat der niedersächsische Ministerpräsident Lies gesagt. Er sitzt im Aufsichtsrat von VW. Aufsichtsrat und Unternehmen haben sich nach seinen Worten aber gemeinsam darauf geeinigt, zusätzliche Zehntausende Jobs zu streichen weltweit. Der Autobauer müsse effizienter werden und zum Beispiel weniger verschiedene Modelle bauen, so Lies.
2: Weniger Varianten, damit wir günstiger werden in der Produktion. Weniger Vielfalt, auch vielleicht in der Ausstattung, weil auch mit weniger Sitzvarianten und weniger Lenkrädern kann man erfolgreich Autos bauen und sie damit auch effizienter und günstiger auf den Markt bringen. Auch das ist ein ganz wesentlicher Teil, den der Vorstand als Aufgabe sich auferlegt hat und dem wir gestern an der Stelle auch zugestimmt haben.
1: Die Krise in der Thüringer Brombeer-Koalition spitzt sich zu. 9 weitere BSW-Abgeordnete wollen Partei und Fraktion im Landtag verlassen. Darunter sind auch alle 3 BSW-Minister. Die BSW-Landesvorsitzende Katja Wolf sagte:
3: Die letzten Tage haben deutlich gemacht, dass es keinen gemeinsamen Weg mehr geben kann. Die letzten Tage haben auch deutlich gemacht, dass wir den Fokus auf Thüringen behalten und dass wir diesen Fokus noch viel stärker auf Thüringen legen wollen. Konsequent für Thüringen.
1: 9 Tage lang haben 2 Arbeiter im Tunnel eines Wasserkraftwerks in Nepal überlebt. Nach der tödlichen Himalaya-Sturzflut letzte Woche konnten Retter sie jetzt befreien. Laut Armee geht es den beiden Männern den Umständen entsprechend gut. In den Tunneln der Region werden aber noch hunderte vermisste Arbeiter vermutet. Schätzungsweise 700 Millionen alte Smartphones verstauben in unseren europäischen Schubladen. Der Wert der ungenutzten Rohstoffe liegt bei mehr als 65 Milliarden Euro, sagt eine Studie der Unternehmensberatung Boston Consulting Group. Weil Altgeräte oft einfach geschreddert werden, gehen diese wertvollen Metalle der Industrie verloren. Experten fordern deshalb, dass Handys und Haushaltsgeräte künftig viel leichter zu reparieren und recyceln sind.
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4: Einmal bitte mit alles. Wir haben vor allem im Süden einen warmen Spätsommertag mit ganz viel Sonne. Ja, es sind auch ein paar Wolken am Himmel, aber die spielen erst heute Abend wirklich eine Rolle. Da wird es dann nämlich nass, da kann es auch mal stürmisch und gewittrig sein. Das trifft in der ein oder anderen nördlichen oder östlichen Region jetzt aber schon zu. Die Temperaturen 23 bis 30 Grad an diesem Freitag.
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4: Vorsicht auf der A5 Darmstadt-Frankfurt zwischen Langenmeerfelden und Zeppelinhain. Hier liegen Gegenstände auf der linken Spur. Die A3 Köln-Frankfurt zwischen Ransbach-Baumbach und Montabaur, 9 Kilometer Stau. Nochmal 3 Frankfurt-Würzburg allerdings zwischen Aschaffenburg und Hößbach, 8 Kilometer stockt. Und auf der A7 Fulda-Würzburg zwischen dem Rasthof Utrichshausen und Bad Brückenau-Volkers sind 7 Kilometer Stop-and-Go. Letzte Meldung, die 67 Mannheim-Darmstadt zwischen Gernsheim und Funkstadt, 6 Kilometer Stau. Und dann am Ortseingang von Neuhof Tiefengruben auf der Kasseler Straße aus Richtung Kerzell hinter der Bushaltestelle. Ein Blitzer, genauso in Großen Busek auf der Unterstrut. 30 dürfte da fahren.
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Ich grüße euch, hier ist Jonas bei Harmony. Schön, dass ihr dabei seid. Das ist eine echte Kante, wenn du sowas hinbekommst hier. Mit einem Song in drei verschiedenen Jahrzehnten in die Charts reinzustürmen. Ja, normalerweise schafft ein Song nur ein paar Wochen und dann ist er in den Geschichtsbüchern. Das war's dann, aber nicht so bei 1999 von Prince. Es gibt ja wirklich die verrücktesten Rekorde und Benchmarks in der Musik, ne? Es gibt keine Statistik, die noch nicht irgendwo geführt wurde. Und zu jeder gibt's eben auch einen Bestwert oder eine Hürde, die irgendwer irgendwann zum ersten Mal nimmt. So, und jetzt schauen wir uns 1999 mal genau an. Das ist wirklich der erste Song mit Top-40-Platzierungen in drei verschiedenen Jahrzehnten. Wie kommt das? 1999. Rausgekommen 1983. Ja. Habe ich mir nicht ausgedacht. Und der ist in den Billboard-Charts gelandet. Soweit so normal. Aber auch in den 90ern und in den 2010ern war der Song dann wieder drin in den Top 40. Im Januar 1999. Ich glaube, da ist klar, warum. Und dann halt leider nochmal 2016. Das war kurz nach dem Tod von Prince. Da hat seine Musik nochmal traurige Beliebtheit erreicht. Ja, eigentlich hätte noch eine Chartnotierung gefehlt, ne? In den Nullerjahren. Da hat's der Mann aus Minneapolis aber nicht gepackt. Trotz der Super Bowl Halftime Show 2007. Auch da hat er 1999 gespielt. Jetzt hier für euch.

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1: Guten Tag. Weitere 50.000 Stellen will der Volkswagen-Konzern weltweit abbauen. Der VW-Aufsichtsrat hatte am Abend überraschend einstimmig dem Sparpaket des Konzernvorstands zugestimmt. Harmony-Reporterin Fiona Reinhardt.
2: Der sogenannte Zukunftsplan 2030 ist nach VW-Angaben das strategisch tiefgreifendste Transformationsprogramm in der Geschichte des Unternehmens. Die Sparmaßnahmen seien notwendig für einen nachhaltigen und langfristigen Erfolg. Die Gewerkschaft IG Metall und der Betriebsrat sind überzeugt, mit der Zustimmung zu dem Sparpaket sei eine Eskalation verhindert worden, da keine Werke geschlossen werden. Vom Tisch sind diese Schließungen aber noch nicht, warnt ein Autoexperte. Sie seien zwar nicht beschlossen, aber auch nicht ausgesetzt.
1: Die Polizei prüft im Moment ein Bekennerschreiben zu den Attacken auf Stromnetze. Außerdem ist sie an einem Umspannwerk in Weißweiler bei Aachen im Einsatz. Denn auch das tauchte laut Polizei im Bekennerschreiben auf. Harmony-Reporterin Diana Kramer.
3: Schon nach den Vorfällen vom Dienstag in NRW und Südbrandenburg hatten die Ermittler einen möglichen Zusammenhang vermutet. Auch diese Orte werden laut Polizei in dem Bekennerschreiben erwähnt. Jetzt sollen offenbar wieder Abschussvorrichtungen mit Zeitschaltuhren für selbstgebaute Raketen entdeckt worden sein. Verfasser des Bekennerschreibens, das an die Taz ging, soll eine Einzelperson sein, laut Polizei aus Protest gegen die Nutzung fossiler Brennstoffe.
1: Italiens Ministerpräsidentin Meloni stellt einen neuen Rekord auf. Heute ist die Rechtspolitikerin genau 1413 Tage ununterbrochen im Amt. Damit überholt sie Berlusconi und führt die langlebigste Regierung seit 1946 an. Für Italien ist das extrem untypisch. Bisherige Regierungen hielten im Schnitt nur 13 Monate.
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1: Jeder neunte Erwerbstätige in Deutschland wünscht sich andere Arbeitszeiten, zeigt der Mikrozensus 2025. 3,8 Millionen Menschen würden laut dem Statistischen Bundesamt gerne beruflich kürzer treten, auch wenn das weniger Lohn bedeuten würde. Viele würden auch gerne mehr arbeiten, nämlich rund 1,5 Millionen Menschen. Das sind vor allem Menschen, die Teilzeit arbeiten und sich im Schnitt 10,5 Stunden pro Woche mehr wünschen. Schauen wir noch zur Börse, da legt der DAX im Moment rund 0,3% zu.
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5: Ja, heute gibt's im Norden ab späten Nachmittag dann wieder teils kräftigen Regen und Gewitter. Im Süden ist es sonnig und trocken, es bleibt's auch. Bis 30 Grad haben wir. Regen zieht in der Nacht dann ab. Morgen ist es freundlich und wieder sehr warm.
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5: Achtung auf der A5 Kassel-Frankfurt zwischen Fernwald und Gambacher Kreuz Gegenstände. Achtung auf der A661 Oberursel-Egelsbach zwischen Frankfurt-Ost und Offenbach-Kaiserlei. Paletten liegen da auf der Straße. Die A3 Köln-Frankfurt zwischen Ransbach-Baumbach und Montabaur. 9 Kilometer Stau. A3 Frankfurt-Würzburg zwischen Aschaffenburg und Hößbach. 8 Kilometer stockend. Und A7 Fulda-Würzburg zwischen Rasthof-Utrichshausen und Bad Brückenau-Volkers. 7 Kilometer stockender Verkehr.
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Gleich gibt's hier eine bunte Tüte zu gewinnen mit den leckersten Leckereien aus den 80ern. Bitte? Klar ist auch eine Leckmuschel drin. Man nennt mich ja nicht umsonst Dirty Danny. Also, nach diesem Song hier Film erraten, der will mir partout nicht einfallen. Ich beschreibe euch gleich. Nur schon mal so, der Mann von Goldie Hawn, der spielt die Hauptrolle. Aber

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0: dir erraten, welchen Film ich suche. Also diesen Film da mit dem Typen, der... Mann ey, mit der Augenklappe hier. Der hieß wie ein Reptil, dieser Film. Und der rennt in einem dystopischen New York rum und muss da wieder ausbrechen. Naja, 80er-Filme waren auf jeden Fall nichts für schlechte Nerven. So, das weiß aber wohl Wolfgang aus Oelde. Hallo.
1: Hallo.
0: Oelde, hello.
1: Ja.
0: Genau, hi Wolfgang. Genau. Na,
1: hallo.
0: Schon Faschingskostüm. Ja. Ist nicht mehr lang bis 11.11.
1: Ich bin eigentlich nicht so ein Karnevalstyp. Ich bin eher so Westfal. Die Westfalen sind ja dann doch so eher so etwas nüchterner, sage ich mal.
0: Das ist sehr schön. Ich trinke seit 3 Jahren keinen Alkohol mehr.
1: Ja, okay. Das super, geht auch. Ne? Man kann auch so lustig sein.
0: Jawohl. Du kriegst von mir jetzt auch, das stimuliert auch ein bisschen, eine bunte Tüte. Da sind diese ganzen 80er Süßigkeiten, die wir von damals noch kennen, drin. Wenn du mir sagst, welchen Film ich da gerade gesucht habe.
1: Die Klapperschlange, den habe ich geliebt damals in den 80ern.
0: Ja.
1: Den habe ich im Kino auch gesehen, glaube ich, den Film. Mit,
0: ach krass.
1: Aber ich glaube, wie hieß der nochmal?
0: Kurt Russell.
1: Ja, Kurt Russell, genau. Ja. Ja.
0: Du kriegst jetzt eine bunte Tüte mit ganz viel, weiß ich nicht, was ist denn da alles drin? Also eine Menge Zucker auf jeden Fall. Das kennst du auch noch von damals aus dem Tante-Emma-Laden.
1: Ach ja, okay. Also was es so früher gab, so Leckmuscheln und so ein Kram.
0: Ja, genau. Sowas ist da drin. Sowas. Und ein Candy-Lippenstift und auch so eine, kennst du noch diese Uhr aus Zucker, wo man so eine Armbanduhr...
1: Ja, die kenne ich auch.
0: Ja,
1: genau,
0: das ist da auch
1: und
0: drin.
1: Und diese Stangen mit Kaugummis, mit
0: genau.
1: Kugelkaugummis.
0: Bubba Bubba haben wir.
1: Ja. Ja, okay.
0: Ist die das okay?
1: Ich auch noch. Ja, genau.
0: Gut.
1: Ja, von mir aus, ich bin zwar kein Zucker, ich esse so ein Zeug auch nicht mehr. Also
0: oh, okay, pass auf.
1: Ich will kein Alkohol mehr trinken.
0: Okay, dann will ich dich natürlich nicht vergiften. Dann machen wir jetzt einen Deal. Dann kriegst du eine Einkaufstasche, so eine Jute-Tüte, da steht Back to the 80s drauf.
1: Ja,
0: willst du lieber sowas haben?
1: Das würde schon eher passen.
0: Mit mir kann man doch reden.
1: Jute statt Plastik, genau, ne? Richtig.
0: Ja, yay, guck mal, wir kriegen uns hier noch gesund geredet.
1: Ja, das passt. Super. Das passt schon eher.
0: Ja, dieses Zuckerzeug ist wirklich gefährlich. Könnt ihr euch auch noch an diese Pets-Spender erinnern? Ein falscher Klick und der Brausebonbon ist wie ein Projektil durchs Zimmer geflogen und in der Wand stecken geblieben.
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1: Guten Tag. Immer wieder gab es diese Woche Attacken auf die Stromversorgung. Jetzt ist ein Bekennerschreiben aufgetaucht. Das bezieht sich laut Polizei auch auf die Fälle in Nordrhein-Westfalen und Südbrandenburg am Dienstag. Harmonie-Reporterin Fiona Reinhardt.
2: Der Verfasser des Bekennerschreibens soll ein Mann aus Gevelsberg im Ennepe-Ruhr-Kreis sein. Nach ihm werde gerade intensiv gefahndet, sagt die Polizei. Ob es sich bei ihm tatsächlich um einen Tatverdächtigen handelt, müsse aber noch geprüft werden. Motiv für die Taten ist laut Medienberichten der Kampf gegen fossile Energieträger. Eine kleine Entwarnung gab es nach den Untersuchungen heute Morgen an einem Umspannwerk in Niedersachsen. Auslöser für den Einsatz sei ein offener Schaltschrank gewesen.
1: Durch den VW-Sparplan fallen in Deutschland wohl 25.000 Stellen weg. Das hat Niedersachsens Ministerpräsident Lies gesagt, der auch im Aufsichtsrat sitzt. Der hatte davor beschlossen, dass weltweit nochmal rund 50.000 Jobs gestrichen werden, zusätzlich zu denen, die eh schon wegfallen. Die BSW-Fraktion im Thüringer Landtag ist zerfallen. Die Ex-Mitglieder wollen das Land aber weiter mitregieren. Wir stehen weiter zur Koalition, so die bisherige BSW-Fraktionschefin Hupach. Heute waren 9 der ursprünglich 15 Abgeordneten aus der Partei ausgetreten, nachdem schon im Laufe der Woche 4 Fraktionsmitglieder ihren Austritt verkündet hatten. In alten Handys etc. stecken in der EU noch Rohstoffe für über 65 Milliarden Euro. Das ist jetzt bei einer Untersuchung der Boston Consulting Group rausgekommen. Harmony-Reporterin Diana Kramer.
3: Schätzungsweise 700 Millionen nicht mehr genutzte Smartphones verstauben allein in Schubladen, nur hier in Europa. Und darin enthalten sind laut Experten rund 50.000 Tonnen wichtige Rohstoffe wie Kupfer, Aluminium, Lithium, Kobalt oder seltene Erden. Die Studienautoren sehen als Lösung mehr Reparatur statt Neukauf und die Wiederverwendung von Elektronikmodulen oder auch Motoren, zum Beispiel bei Waschmaschinen.
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4: Wenn es jetzt noch gut aussieht und ihr im Norden wohnt, dann könnte es später kräftigen Regen und Gewitter geben. Im Süden bleibt sonnig und trocken, bis 30 Grad haben wir. In der Nacht zieht der Regen ab, morgen ist es dann freundlich und wieder sehr warm.
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4: Achtung, auf der A7 Fulda-Kassel zwischen Bad Hersfeld-West und Homberg-Efze ein Metallteil. Achtung, auf der A7 Hannover-Kassel zwischen Hannover-Schmünden-Lutherberg und Kassel-Nord auch nochmal Metallteile. A3 Köln-Frankfurt zwischen Ransbach-Baumbach und Montabaur 9 Kilometer Stau. A3 Frankfurt-Würzburg zwischen Aschaffenburg und Hößbach 8 Kilometer stockend. A5 Frankfurt-Kassel zwischen Bad Homburger Kreuz und Friedberg 7 Kilometer Stau. A5 Kassel-Frankfurt zwischen Homberg-Ohm und Grünberg 10 Kilometer Stau. Und A7 Fulda-Würzburg zwischen Rasthof-Utrichshausen und Bad Brückenau-Volkers auch nochmal 10 Kilometer Stau.
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4: Ja, jetzt musste ich aber die letzte Stunde kriechen.
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0: es jetzt noch mal warm geworden ist, der Herbst steht sowas von vor der Tür. Da kannst du schon mal drüber nachdenken, was du an verregneten Tagen so machst. Ne? Spiele spielen vielleicht. Mit Familie und Freunden. Das hatten wir zu Hause in den 80ern immer. Spieleabende. So, freitags. Das war mega, mega cool, dass ich es dann mit meinen Freundinnen auch immer gemacht habe später dann. Da haben wir dann oft Karten gezockt oder Würfel, hier Chicago oder Mäxchen oder sowas. Und bei den Kartenspielen, da war es meist Arschloch. So hieß das wirklich. Da legst du Karten im Kreis aus und musst immer eine ziehen und in die Mitte legen. Ne, so. Und dieser Kreis sah dann halt eben so aus. Naja, es war auf jeden Fall mega, mega lustig. Außer wenn wir bei Tante Hildegard waren und ich ihr erklären musste, wie das heißt, das Spiel.
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11: Achtung, auf der A7 Fulda-Kassel zwischen Bad Hersfeld-West und Homberg-Efze, da liegt ein Metallteil auf der linken und mittleren Spur. Achtung, auf der A7 Hannover-Kassel zwischen Hannover-Schmünden-Lutherberg und Kassel-Nord auch nochmal Metallteile. Und die A3 Köln-Frankfurt zwischen Ransbach-Baumbach und Montabaur 9 Kilometer Stau.

Leute, wir gehen zurück in das Jahr, in dem gefühlt jeder eine Jeansjacke getragen hat. Darunter ein Karohemd, Hosenträger, eine Steppweste drüber, Stonewash-Jeans und Sneaker, außerdem ein Skateboard in der Hand. Jawohl, hat Marty McFly in Zurück in die Zukunft vorgemacht. Ist damals rausgekommen und ich wollte unbedingt diesen einen Wecker haben, der in der Anfangsszene da zu sehen ist. Mit diesen Katzenaugen da, die so immer hin und her gehen.

0: nie gekriegt. Dafür aber eine überdimensionale Armbanduhr, die wir damals alle an der Wand als Deko hatten. Erinnert ihr euch noch? Und dann Walkman auf und Jennifer Rush gehört. Geil! Hier ist sie jetzt in Dannys Popshow beim 80er Radio Harmony. Ich wünsche euch ein wunderbares Wochenende schon.
1: Bitte?

0: jetzt noch mal kurz eine Geschichte. Ich sitze da neulich bei der Augenärztin.
1: Bitte?
0: Nee, ich hab nichts. Also wegen meinem Mann. Weil der sieht den Abwasch nicht. Da wollte ich mal nachgucken lassen, was da nicht stimmt. Nee, mal ernsthaft. Da habe ich aufgeschnappt, wie die Frau an der Rezeption zu einer Patientin sagt, schicken Sie uns bitte hierhin, ne? Das ist unsere Faxnummer. Ich sage, was? Fax? Ganz ehrlich, das war 1988 in Büros der ganz heiße Scheiß. Aber heute? Ich habe dann gefragt, ob die das Brillenrezept für meinen Mann auch vielleicht per Rauchzeichen senden kann. Das war sehr lustig. Wir haben gelacht. Heutzutage in Wartezimmern auch nicht an der Tagesordnung. Ne? Übrigens war 88 noch was ganz anderes, der heiße Scheiß. Die Musik von Camouflage kriegt ihr jetzt in Dannys Popshow beim 80er Radio Harmonie. Viel Spaß!

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1: Guten Tag. Durch den VW-Sparplan fallen in Deutschland wohl 25.000 Stellen weg. Das hat Niedersachsens Ministerpräsident Lies gesagt, der auch im Aufsichtsrat sitzt. Das wäre ungefähr die Hälfte der weiteren 50.000 Stellen, die der Konzern weltweit einsparen will. Harmony-Reporter Thomas Thonfeld.
2: Es sollen keine Werke geschlossen werden, betont Lies, das sei nicht beschlossen worden. Aber die Unternehmensstandorte müssten schlanker, effizienter und schneller werden. Und zwar nicht nur bei VW allein, sondern bei allen 170 Gesellschaften des Konzerns. An den deutschen Standorten sollte vor allem die Wettbewerbsfähigkeit verbessert werden. Das gelte besonders für Emden, Hannover, Zwickau und Neckarsulm.
1: Viele Menschen schauen gespannt nach Sachsen-Anhalt bei der Landtagswahl am Sonntag. Da liegt die AfD in den letzten Umfragen weiter deutlich vor der CDU. Sie kommt laut der Forschungsgruppe Wahlen auf 41%, die CDU auf 23%. Harmony-Reporter David Riemer.
3: Drittstärkste Kraft wird laut Umfrage die Linke mit gut 11%, dahinter SPD und Grüne mit 8,5 und 6%. Die AfD könnte mit diesem Ergebnis aber nicht alleine regieren, sie wäre auf Koalitionspartner angewiesen. Eine Zusammenarbeit mit ihr haben die anderen Parteien im Vorfeld aber ausgeschlossen. Höchstwahrscheinlich wird es sehr schwierig, eine Landesregierung ohne die AfD zu bilden. Aber 26% der Befragten wissen noch nicht, wen sie am Sonntag wählen werden.
1: Es sind die kleinen Wunder nach der Sturzflut im Himalaya. 9 Tage nach der Katastrophe haben Retter in Nepal 2 Arbeiter lebend geborgen. Sie waren im Tunnel eines Wasserkraftwerks. Das macht den Menschen Hoffnung, dass noch mehr Vermisste in den Tunneln gefunden werden. Nachdem an der Lorelei Felsbrocken runtergekracht sind, bleibt auf der Straße da erstmal nur eine Spur frei. Und außerdem ist jetzt auch ein Teil der Aussichtsplattform gesperrt, sagt der Landesbetrieb Mobilität. Spezialisten sind im Einsatz, sichern den Hang und wollen rausfinden, wieso die Brocken am Montag runtergekommen sind.
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4: Es ist warm, das ist verrückt. Im Norden könnte es mal regnen, auch kräftiger gewittern. Morgen dann überall sonnig und trocken und bis 30 Grad.
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4: Achtung, auf der A3 Würzburg-Frankfurt zwischen Offenbacher Kreuz und Frankfurt Süd liegen Reifenteile. Achtung, auf der A45 Dortmund-Gießen zwischen Wetzlarer Kreuz und Wetzlar Ost Reifenteile und A3 Köln-Frankfurt zwischen Ransbach, Baumbach und Montabaur immer noch 9 Kilometer Stau. A3 Frankfurt-Würzburg zwischen Aschaffenburg und Hößbach 8 Kilometer Stau. Und auf der A5 Kassel-Frankfurt zwischen Ohmtal-Dreieck und Grünberg Stau und immer wieder stockend an einer geräumten Unfallstelle, da braucht ihr 20 Minuten länger. A60 Rüsselsheim-Mainz zwischen Rüsselsheimer Dreieck und Bischofsheim 4 Kilometer Stau. Und A66 Frankfurt-Wiesbaden zwischen Wiesbaden-Nordenstadt und Schiersteiner Kreuz nochmal 6 Kilometer Stau.
5: Mit einem Moonwalk, der seinesgleichen sucht, kam sie gerade ins Studio getanzt. 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
4: Schönen Nachmittag, schönes Wochenende und eine tolle Dannys neue Hüfte.
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0: Die Kita ist wieder losgegangen. Mein Sohn ist jetzt 25 und wir lachen immer noch über seine ganzen Kindergartengeschichten oder auch darüber, wie aufregend damals alles war, schon im Vorfeld. Ne? Diese Geschichten, die hören wir hier schon die letzten Wochen. Da sind so, so tolle dabei und die belohnen wir hier mit mega super duper Lego Duplo Sets. Auch die von Harmony-Hörerin Yasemin aus Hamburg.
1: Hi.
0: Hallo, wie ist das Wetter oben im Norden?
1: Oh, ein bisschen regnerisch wie immer.
2: Okay. Braucht man wirklich einen Regenmantel irgendwie. Ja.
0: Und ein Kinderzimmer mit ganz viel Lego Duplo drin, damit die Kinder beschäftigt sind bei dem Wetter.
1: Genau.
0: So wird das vielleicht auch kommen. Du hast eine Geschichte geschrieben. Worum ging's?
1: Ja, es ging um eine Kugelbahn, die mein Sohn dann aufgebaut hatte. Die haben ja auch noch so eine Geduld und dann wirklich stundenlang verändert und nochmal aufgebaut und nochmal. Und ja, bis er dann fertig war. Und dann sagt er so, guck mal. Ja. Da war leider der Ball zu groß. Und da muss noch mal wirklich eine Überraschung.
0: Ich kenne
1: ihn. Hat er echt toll gemacht. Oh. Ne? Also hat er noch mal eine Planänderung gemacht und noch mal.
0: Man will ja dann auch nicht demotivieren, ne? So.
1: Ich dachte, er bricht echt in Tränen aus.
0: Oh,
1: aber bei den ganz Kleinen ist es dann halt auch so, ne?
0: Ja.
1: Planänderung wie bei den Großen halt.
0: Dann möchte ich dir jetzt ein Lego Duplo Set mit ganz vielen tollen Sachen drin schenken. Das ist ganz schnell wieder auseinander und wieder zusammen und dann ist er auf jeden Fall erstmal eingedeckt und da braucht er auch keine Bälle, damit das passt.
1: Perfekt.
0: Ich erinnere mich auch noch so gut an diese Kita-Zeit. War man manchmal schon fix und fertig, ne? Bitte? Nein, doch nicht an meine eigene. Die ist schon so lange her, da sind die Leute noch als Jäger und Sammler durch die Gegend gerannt.
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11: A3 Köln-Frankfurt zwischen Ransbach, Baumbach und Montabaur 9 Kilometer Stau. A3 Frankfurt-Würzburg zwischen Aschaffenburg und Hößbach 8 Kilometer stockend. A5 Frankfurt-Kassel zwischen Nordwestkreuz, Frankfurt und Friedberg Stau wegen Bergungsarbeiten nach dem Unfall. Und da sind nur die beiden rechten Spuren frei und ihr braucht über eine Stunde länger. Also wenn ihr noch könnt, dann umfahrt das Gebiet bitte weiträumig. A5 Kassel-Frankfurt zwischen Ohmtal-Dreieck und Grünberg Stau. A7 Fulda-Würzburg zwischen Rasthof-Utrichshausen und Bad Brückenau-Volkers Stau. Da braucht ihr auch eine Stunde länger. Und die A49 Kassel-Gießen zwischen Kreuz Kassel-Mitte und Kassel-Niederzweren 3 Kilometer stockend. A60 Rüsselsheim-Mainz zwischen Rüsselsheimer Dreieck und Bischofsheim 4 Kilometer Stau. Und A66 Frankfurt-Wiesbaden zwischen Wiesbaden-Nordenstadt und Schiersteiner Kreuz nochmal 6 Kilometer Stau.

Leute, jetzt gibt's einen Song von einer Band, die waren maßgeblich daran beteiligt, nach Europe, dass ich unbedingt eine Dauerwelle wollte in den 80ern. Hier sind Toto und 99 in

beim 80er Radio Harmony. In den 80ern war ich ein Teenager und hätte Aha nicht gegeben, wäre ich wahrscheinlich an Weltschmerz gestorben. Aber die haben mir da immer wieder rausgeholfen. Abgedunkelt in meinem Zimmer habe ich gelegen, neben mir der Bravo-Starschnitt von den Jungs an der Wand, Lederarmbänder ums Handgelenk gewickelt, so viele, dass ich den Ellenbogen nicht mehr beugen konnte. Und diesen Song auf dem Walkman. Herr Doktor, genau so geht's.

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1: Guten Tag. Immer wieder gab es diese Woche Attacken auf die Stromversorgung. Jetzt ist ein Bekennerschreiben aufgetaucht. Das bezieht sich laut Polizei auch auf die Fälle in Nordrhein-Westfalen und Südbrandenburg am Dienstag. Harmonie-Reporterin Fiona Reinert.
2: Der Verfasser des Bekennerschreibens soll ein Mann aus Gevelsberg im Ennepe-Ruhr-Kreis sein. Nach ihm werde gerade intensiv gefahndet, sagt die Polizei. Ob es sich bei ihm tatsächlich um einen Tatverdächtigen handelt, müsse aber noch geprüft werden. Motiv für die Taten ist laut Medienberichten der Kampf gegen fossile Energieträger. Eine kleine Entwarnung gab es nach den Untersuchungen heute Morgen an einem Umspannwerk in Niedersachsen. Auslöser für den Einsatz sei ein offener Schaltschrank gewesen.
1: Durch den VW-Sparplan fallen in Deutschland wohl 25.000 Stellen weg. Das hat Niedersachsens Ministerpräsident Lies gesagt, der auch im Aufsichtsrat sitzt. Der hatte davor beschlossen, dass weltweit nochmal rund 50.000 Jobs gestrichen werden, zusätzlich zu denen, die schon wegfallen. Niedrigwasser im Rhein bremst immer wieder Frachtschiffe aus. Hessen, Rheinland-Pfalz, Baden-Württemberg und Nordrhein-Westfalen machen deshalb jetzt Druck auf die Bundesregierung. Sie fordern nach einer gemeinsamen Konferenz in Wiesbaden deutlich mehr Geld, um Häfen und Wasserstraßen zu modernisieren. Hessens Wirtschaftsminister KW Mansouri sagte unserer Reporterin:
3: Während dieser Niedrigwasserperiode konnten gerade mal 13 Schiffe den Rhein durchgängig befahren. Das ist schon ein alarmierendes Signal und deswegen wird es mehr Schiffe brauchen, die mit solchen Niedrigwässern auskommen. Und deswegen ist der Bund jetzt auch gefragt, eine entsprechende Förderkulisse auch zu entwickeln, wie in diesen Zeiten eben die größte Investition in der Binnenschifffahrt seit Jahrzehnten auch finanziert werden kann.
1: Fans von Fantasy und Cosplay treffen sich an diesem Wochenende in Rothenburg an der Fulda in Osthessen. Da startet heute Abend das laut Machern größte Fantasy-Festival Deutschlands. Harmony-Reporter Olaf Brinkmann.
4: Mit dabei sind zum Beispiel Orks, Elfen, Piraten, aber auch urzeitliche Dinosaurier bis hin zu Star Wars. Das Ganze hier im Schlosspark. Auf dem Programm stehen Akrobatik, Live-Musik. Es gibt eine große Endzeit-Area, zum Beispiel mit martialisch umgebauten Autos wie bei Mad Max und sogar mit einer eigenen Motorradstrecke. Da gibt's Shows und Stunts und eine postapokalyptische Atmosphäre. Start von Anotopia in Rothenburg ist um 18 Uhr und es geht bis Sonntag.
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5: Heute im Norden ab späten Nachmittag, also quasi jetzt, teils kräftiger Regen und Gewitter. Bitte? Oh, schon passiert. Naja. Im Süden bleibt es weiterhin öfter sonnig und vor allen Dingen trocken. 30 Grad, immer noch sehr warm, auch in der Nacht. Morgen dann freundlich und sehr warm.
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5: A3 Köln-Frankfurt zwischen Ransbach-Baumbach und Montabaur, 9 Kilometer Stau. A3 Köln-Frankfurt zwischen Rastorf-Medenbach und Raunheim, 5 Kilometer Stau. A3 Frankfurt-Würzburg zwischen Aschaffenburg und Hößbach, 8 Kilometer stockend. A5 Frankfurt-Kassel zwischen Nordwestkreuz Frankfurt und Friedberg, 7 Kilometer Stau. A60 Rüsselsheim-Mainz zwischen Rüsselsheim-Königstetten und Mainspitz-Dreieck, 5 Kilometer Stau. Und A66 Frankfurt-Wiesbaden zwischen Wiesbaden-Nordenstadt und Schiersteiner Kreuz, 6 Kilometer Stau.
6: Mit einem Moonwalk, der seinesgleichen sucht, kam sie gerade ins Studio getanzt. 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
5: Ein ganz tolles Wochenende euch, bei allem, was ihr so vorhabt.
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Seit 1980, da habe ich Krieg der Sterne das erste Mal gesehen, bin ich Fan. Seitdem suchte ich alles, was es so gibt von George Lucas. Bald ja auch ein ganzes George Lucas Museum in Los Angeles. Und da arbeite ich gerade schon an einer PowerPoint-Präsentation, mit der ich meinen Mann überzeugen kann, da demnächst mal Urlaub zu machen. Dann habe ich gestern Abend aber auch noch den neuen Mandalorian-Film gesehen. Und ey, ganz ehrlich, auch wenn ihr keine Star-Wars-Fans seid, der Film um Baby Yoda, Grogu und Pedro Pascal, der ist so süß und lustig. Echt sehenswert und da braucht er auch eigentlich kein Hintergrundwissen. Könnt ihr streamen bei Disney Plus zum Beispiel? Sowas gab es ja in den 80ern nicht, ne? So Streaming und so, da musstest du halt den Videorekorder anschmeißen und wenn's blöd gelaufen ist, hat die kleine Schwester das zuerst geguckt und nicht zurückgespult. Oh, und dann bei so einem langen Film, ne? Das hat schon sehr, sehr lange gedauert. Aber ich hatte alle Star Wars Figuren und das war tatsächlich zu der Zeit, als der zweite Film rauskam. Das Imperium schlägt zurück. Das war auch mein Motto damals immer in Streits, die ich mit meiner Mutter übers Zimmer aufräumen hatte. 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
6: A3 Köln-Frankfurt zwischen Rasthof-Medenbach und Raunheim, 5 Kilometer Stau, da gab es einen Unfall. A3 Frankfurt-Würzburg zwischen Aschaffenburg und Hößbach, 8 Kilometer stockend. A5 Frankfurt-Kassel zwischen Nordwestkreuz, Frankfurt und Friedberg, 7 Kilometer Stau. A66 Frankfurt-Wiesbaden zwischen Wiesbaden-Nordenstadt und Schiersteiner Kreuz, 6 Kilometer Stau. Und im Landkreis Gießen ist eine Vollsperrung und zwar zwischen Rüdingshausen. Sorry, ich krieg eine neue Brille. Also, da habe ich das S unterschlagen, aber ihr wisst Bescheid. Und vor allen Dingen Weitershain. Dort in beiden Richtungen wegen Bergungsarbeiten nach dem Unfall. Wenn ihr noch könnt, umfahrt das Gebiet bitte weiträumig.

Ladies and Gentlemen, Boys and Girls, hier ist das 80er Radio Harmony in Dannys Pop Show. Jetzt Frankie Goes to Hollywood's Holly Johnson auf Solofaden. Übrigens ist der Künstler durch und durch, malt und stellt seine Bilder auch immer wieder sehr erfolgreich aus und ist auch immer noch auf den Bühnen dieser Welt unterwegs, performt, als wäre es erst 1989, merkst du keinen Unterschied. Toller Typ. Hier ist er jetzt mit Love.

Hier ist Dannys Popshow beim 80er Radio Harmony. Schönes Wochenende wünsche ich. Ich spiele euch den Soundtrack bei allem, was ihr so vorhabt. Jetzt zum Beispiel ein Song aus dem Jahr 84. Das war auch das Jahr, in dem die Schulterpolster so breit waren, wenn du ins Erdbeerkörbchen steigen wolltest, dann musstest du das Verdeck auf jeden Fall aufmachen, damit halt auch der Blazer genug Platz hat. Hier ist Pat Benatar und We Belong.

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1: Guten Tag. Durch den VW-Sparplan fallen in Deutschland wohl 25.000 Stellen weg. Das hat Niedersachsens Ministerpräsident Lies gesagt, der auch im Aufsichtsrat sitzt. Das wäre ungefähr die Hälfte der weiteren 50.000 Stellen, die der Konzern weltweit einsparen will. Harmony-Reporter Thomas Thonfeld.
2: Es sollen keine Werke geschlossen werden, betont Lies, das sei nicht beschlossen worden. Aber die Unternehmensstandorte müssten schlanker, effizienter und schneller werden. Und zwar nicht nur bei VW allein, sondern bei allen 170 Gesellschaften des Konzerns. An den deutschen Standorten sollte vor allem die Wettbewerbsfähigkeit verbessert werden. Das gelte besonders für Emden, Hannover, Zwickau und Neckarsulm.
1: Viele Menschen schauen gespannt nach Sachsen-Anhalt bei der Landtagswahl am Sonntag. Da liegt die AfD in den letzten Umfragen weiter deutlich vor der CDU. Sie kommt laut der Forschungsgruppe Wahlen auf 41%, die CDU auf 23%. Nach einer absoluten Mehrheit für die AfD sieht es in den Umfragen im Moment nicht aus. Verkehrssünder müssen jetzt deutlich länger vor einem Bußgeldbescheid zittern als bisher. Darauf weist der Automobilclub von Deutschland hin. Bisher waren solche Ordnungswidrigkeiten oft nach 3 Monaten schon verjährt. Seit dem Sommer kann der Bescheid deutlich später im Briefkasten landen. Harmony-Reporter Thomas Bremser.
3: Über rot oder zu schnell gefahren, falsch geparkt oder mit dem Handy am Steuer erwischt worden. Das alles kann jetzt deutlich länger geahndet werden, nämlich 6 Monate statt 3. Und die Behörden können durch bestimmte Maßnahmen die Frist von vorne beginnen lassen. Bei technischen Verstößen gilt eine Frist von 2 Jahren. Der Automobilclub kritisiert, manche könnten sich nach so langer Zeit gar nicht mehr erinnern, wer das Auto gefahren ist. Man sollte jeden Bußgeldbescheid penibel prüfen, bevor man zahlt.
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1: Schätzungsweise 700 Millionen alte Smartphones verstorben in unseren Schubladen in Europa. Das sind ungenutzte Rohstoffe im Wert von mehr als 65 Milliarden Euro, so eine Studie der Unternehmensberatung Boston Consulting Group. Experten fordern deshalb, dass Handys und Haushaltsgeräte künftig viel leichter zu reparieren und zu recyceln sind. Schauen wir noch zur Börse. Der DAX schließt bei 26.046 Punkten leicht im Plus.
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4: Ja, das ist im Norden immer noch mal regnerisch. Da könnte es auch mal krachen. Im Süden bleibt es trocken und sonnig, bis er dann untergeht. Die 30 Grad, ich glaube, die spüren wir jetzt noch. So ein ekelhafter, warmer Wind, wie so ein Föhn. Da werden die Haare halt auch schneller trocken, ne? In der Nacht zieht der Regen ab, wenn ihr welchen gespürt habt. Morgen ist es dann freundlich und wieder sehr, sehr warm.
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4: Achtung, auf der A5 Kassel-Frankfurt zwischen Friedberg und Bad Homburger Kreuz liegen Reifenteile. Achtung, auf der A44 Dortmund-Kassel zwischen Warburg und Bräuna auch nochmal Reifenteile. Achtung, auf der A49 Kassel-Gießen zwischen Stadt Allendorf Nord und Stadt Allendorf Süd liegt ein Fahrzeugteil auf der rechten Spur. Achtung, auf der A643 Mainz-Wiesbaden am Schiersteiner Kreuz, da liegen Verkehrsschilder an der Abfahrt zur A66 Richtung Frankfurt. A3 Frankfurt-Würzburg zwischen Aschaffenburg-West und Goldbach 6 Kilometer Stau. A44 Dortmund-Kassel zwischen Warburg und Zierenberg 7 Kilometer Stau. Und im Landkreis Gießen ist eine Vollsperrung zwischen Rüdingshausen und Weitershain in beiden Richtungen wegen Bergungsarbeiten nach dem Unfall. Passt auf euch auf, ein schönes Wochenende und viel Spaß jetzt mit der Cold Night.
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